0: del sistema. 5:07. Temperatura en la superficie. 21 grados.
1: Folge auf -13,5 nach noch -16,0 im Vormonat angestiegen sein. Heute